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0: Ja, sag mal du, jetzt war ich schon seit zwei. Und wo bist du jetzt gleich? Ja, jetzt meine Platte habe ich schon gelegt und Kasti ist auch gesoffen.
1: Ich bin losgefahren vom Pfullingen, nein, vom Plochingen aus, in Breslingen, Metzingen, Diebingen, Reitingen, Gleuengstingen, Großengstingen, dann bin ich hoch auf Alp und unter, dann war nichts.
0: Ja, du hättest ja bei Plochingen nummer, verstehst du? Du hättest da nummer und dann auf. Und oben, na erst, wenn du oben bist, musst du dran. Du während die Ortschaften, gell, du musst dann in den Nachfahren. Wie bei Reide, Winderreide, Blitzerreide, Minderreide, Egelreide, Bergatreide.
1: Ragerreide?
0: Ja, Ragerreide kommt aber erst nach Razzariert.
1: Razzariert?
0: Ja.
1: Sag ich doch.

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1: Mit Laila Mekli, guten Morgen. Nach den Vorwürfen gegenüber der Linkspartei, ein Antisemitismusproblem in den eigenen Reihen zu haben, spitzt sich die Lage zwischen den Bundesländern nun zu. Als Wahlgewinnerin begleitet die Linke diese Woche nun Sondierungsgespräche in Berlin zu. Die unionsregierten Bundesländer drohen mit Geldentzug, wenn die Linke eine Landesregierung bilden sollte. Ministerpräsident Söder forderte bereits in den vergangenen Tagen, den Länderfinanzausgleich als politisches Druckmittel gegen die Linke in Berlin zu nutzen. Die Pflege- und Rentenreform spaltet die Regierung. Union und SPD sind sich uneinig. Sogar eine Blockade von Seiten der Sozialdemokraten steht im Raum. Die Union setzt auf Kürzungen von Beträgen und höhere Hürden beim Zugang zu den unterschiedlichen Pflegegraden. Kritik daran äußerte nun auch der Deutsche Pflegegrad gegenüber dem Redaktionsnetzwerk Deutschland und fordert eine erneute Überarbeitung der Reform. Der bisherige Zeitplan ist, dass am Mittwoch die Pflegereform vom Kabinett an das Parlament weitergegeben wird. Gestern Abend konnte man zwei bekannte bayerische Gesichter im Olympic Looping, der größten transportablen Achterbahn der Welt, sehen. Ministerpräsident Söder und Münchner Oberbürgermeister Krause haben ihren Wetteinsatz auf dem Oktoberfest eingelöst, nachdem München nun am Wochenende den Zuschlag als deutscher Austragungsort für die Olympischen Spiele erhalten hat. Nun hofft Deutschland mit München darauf, die Olympischen und Paralympischen Sommerspiele im Jahr 2036, 2040 oder 2044 ins eigene Land zu holen. Das war das M945 News Update. Es ist 9:01.
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1: Mit Laila Mekli, guten Morgen. Nach den Vorwürfen gegenüber der Linkspartei, ein Antisemitismusproblem in den eigenen Reihen zu haben, spitzt sich die Lage zwischen den Bundesländern nun zu. Als Wahlgewinnerin bereitet die Linke diese Woche Sondierungsgespräche in Berlin vor. Die unionsregierten Bundesländer drohen nun mit Geldentzug, wenn die Linke eine Landesregierung bilden sollte. Ministerpräsident Söder forderte bereits in den vergangenen Tagen, den Länderfinanzausgleich als politisches Druckmittel gegen die Linke in Berlin zu nutzen. Die Pflege- und Rentenreform spaltet die Regierung. Union und SPD sind sich uneinig. Sogar eine Blockade von den Seiten der Sozialdemokraten steht im Raum. Die Union setzt auf Kürzungen von Beträgen und höhere Hürden beim Zugang zu den unterschiedlichen Pflegegraden. Kritik daran äußerte nun auch der Deutsche Pflegerat gegenüber dem Redaktionsnetzwerk Deutschland und forderte eine erneute Überarbeitung der Reform. Der bisherige Zeitplan ist, dass am Mittwoch die Pflegereform vom Kabinett an das Parlament weitergegeben wird. Gestern Abend konnte man zwei bekannte bayerische Gesichter im Olympic Looping, der größten transportablen Achterbahn der Welt, sehen. Ministerpräsident Söder und Münchner Oberbürgermeister Krause haben ihren Wetteinsatz auf dem Oktoberfest eingelöst, nachdem München nun am Wochenende den Zuschlag als deutscher Austragungsort für die Olympischen Spiele erhalten hat. Nun hofft Deutschland mit München darauf, die Olympischen und Paralympischen Sommerspiele im Jahr 2036, 2040 oder 2044 ins eigene Land zu holen. Das war das M945 News Update. Es ist 10:01 Uhr.

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1: Mit Lala Mekli, guten Morgen. Nach den Vorwürfen gegenüber der Linkspartei, ein Antisemitismusproblem in den eigenen Reihen zu haben, spitzt sich die Lage zwischen den Bundesländern nun zu. Als Wahlgewinnerin bereitet die Linke diese Woche Sondierungsgespräche in Berlin vor. Die unionsregierten Bundesländer drohen nun mit Geldentzug, wenn die Linke eine Landesregierung bilden sollte. Ministerpräsident Söder forderte bereits in den vergangenen Tagen, den Länderfinanzausgleich als politisches Druckmittel gegen die Linke in Berlin zu nutzen. Die Pflege- und Rentenreform spaltet die Regierung. Union und SPD sind sich uneinig. Sogar eine Blockade von Seiten der Sozialdemokraten steht im Raum. Die Union setzt auf Kürzungen von Beträgen und höhere Hürden beim Zugang zu den unterschiedlichen Pflegegraden. Kritik daran äußerte nun auch der Deutsche Pflegerat gegenüber dem Redaktionsnetzwerk Deutschland und fordert eine erneute Überarbeitung der Reform. Der bisherige Zeitplan ist, dass am Mittwoch die Pflegereform vom Kabinett an das Parlament weitergegeben wird. Gestern Abend konnte man zwei bekannte bayerische Gesichter im Olympic Looping, der größten transportablen Achterbahn der Welt, sehen. Ministerpräsident Söder und Münchner Oberbürgermeister Krause haben ihren Wetteinsatz auf dem Oktoberfest eingelöst, nachdem München nun am Wochenende den Zuschlag als deutscher Austragungsort für die Olympischen Spiele erhalten hat. Nun hofft Deutschland mit München darauf, die Olympischen und Paralympischen Sommerspiele im Jahr 2036, 2040 oder 2044 ins eigene Land zu holen. Das war das M945 News Update. Es ist 11.01 Uhr.
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0: Neue Erkenntnisse zum Hackerangriff auf die LMU, Konzept für Vermögenssteuer von den Grünen und enorme Unterschiede bei Erbschaften in Ost- und Westdeutschland.
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0: Pavel Friedrichs, guten Nachmittag, es ist 15 Uhr. Nach dem Hackerangriff auf die LMU München sind rund 600.000 Datensätze von Studierenden betroffen. Forensischen Erkenntnissen zufolge handelt es sich dabei um den gesamten Datenbestand der Uni. Als Folge hat die LMU diverse interne Systeme, darunter das Online-Vorlesungsverzeichnis LSF, vorsorglich abgeschaltet. Dieses soll jedoch ab morgen schrittweise wieder erreichbar sein. Die LMU wurde am 16. September Opfer eines umfassenden Hackerangriffs, informierte die Studierenden aber erst Tage später. Die Grünen im Bundestag haben ein neues Konzept zur Vermögenssteuer vorgelegt. Es sieht vor, dass Personen mit Extremvermögen ab 500 Millionen Euro besonders belastet werden sollten. Damit wären in Deutschland einige hundert Menschen von dieser Abgabe betroffen. Die erwarteten Einnahmen in Höhe von über 20 Milliarden Euro kämen Ländern und Kommunen zugute. Eine Vermögenssteuer wird in Deutschland seit 1997 nicht mehr erhoben. Die Öllieferungen durch die Straße von Hormus nehmen wieder zu. Verglichen mit dem Vorkriegsniveau flössen etwa 2/3 der Ölmenge durch die Meerenge, so ein Energiedatenanbieter. Die Angabe umfasst sämtliche Ölprodukte, etwa Flüssiggas oder bereits raffinierte wie Benzin. Der Anstieg könnte auf den Ausbau einer Shuttle-Flotte zurückzuführen sein. Sie eskortiert beladene Tanker und erleichtert Exporte auf dem Seeweg. Bei steuerpflichtigen Erbschaften und Schenkungen gibt es deutliche Unterschiede zwischen Ost- und Westdeutschland. Das Statistische Bundesamt berichtet, 2025 entfiel mehr als 90% ihres Gesamtwerts auf den Westen des Landes. Zugleich lebten in den dortigen Bundesländern nur rund 80% der Bevölkerung. Insgesamt setzten die Finanzverwaltungen in Deutschland 2025 so viel Erbschafts- und Schenkungssteuer fest wie nie zuvor. Anlass für diese Aufschlüsselung war der Tag der Deutschen Einheit diesen Samstag. Der September 2026 war ungewöhnlich warm, sonnig und trocken. Das meldete der Deutsche Wetterdienst nach vorläufigen Auswertungen. Deutschlandweit werde der Monat wohl mit einer Mitteltemperatur von rund 16 Grad enden, 2 über dem langjährigen Mittel. Somit zählt dieser September zu den 10 wärmsten in der Geschichte der Messungen. ExpertInnen bezeichnen das als Folge des Klimawandels und äußern sich besorgt über dessen Ausmaße. Das waren die M945 Nachrichten. Die Zeit, es ist 15:03 Uhr.

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0: Umfang des Hackerangriffs auf LMU ist nun bekannt. Kritik an geplantem Pflegesparpaket weitet sich aus und im deutschen Bildungssystem zeigen sich Fortschritte.
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0: Kimberly Spicker um 16 Uhr. Nach dem Hackerangriff auf die LMU gab die Universität nun bekannt, dass rund 600.000 Datensätze betroffen sind. Darunter befinden sich sowohl Daten von aktuellen als auch ehemaligen Studierenden. Dazu gehören auch Bankdaten und Sozialversicherungsnummern. Hinweise auf einen Missbrauch oder eine Veröffentlichung gäbe es laut der LMU bis jetzt nicht. Der Hackerangriff liegt nun fast 2 Wochen zurück. Der angespannte Austausch über die Pflegesparpläne geht weiter. Nun fordert auch der Deutsche Pflegerat eine umfassende Überarbeitung der geplanten Reformen. Besonders die hohen Zugangshürden zu den Pflegegraden werden als kritisch eingestuft. Die SPD fordert einen Pflegedeckel und wird dabei von dem Präsidenten des Landkreistages Achim Brötel unterstützt. Der Beschluss durch das Bundeskabinett ist für morgen geplant. Laut dem neuen OECD-Bericht Bildung auf einen Blick 2026 gibt es deutliche Fortschritte im deutschen Bildungssystem. Inzwischen schaffen 4 von 10 jungen Menschen einen Hochschul- oder höheren Abschluss. Im Vergleich dazu war es vor 10 Jahren nur jeder Dritte. Erst Anfang September stellte die letzte PISA-Studie SchülerInnen ein schlechtes Zeugnis aus. Aufgrund von Sicherheitsbedenken streicht OpenAI die Veröffentlichung eines neuen KI-Modells. Die Software habe TestnutzerInnen nicht ausreichend darüber informiert, welche Aktionen sie vorgenommen habe und welche nicht. In der Vergangenheit gab es bereits einige Vorfälle, in denen sich künstliche Intelligenz verselbstständigt und auf eigene Initiative gehandelt hatte. Eine Untersuchung von ForscherInnen der University of Massachusetts ergab 2 neue Kandidaten für den lautesten Vogel der Welt. Der Nacktkehlglockenvogel und der Rotfuß-Seriema stoßen Rufe aus, die mehr als 120 Dezibel erreichen können. Das ist lauter als ein Presslufthammer. Bislang gilt der Weißkehlglockenvogel als lautester Vogel. Das waren die M94.5 Nachrichten. Es ist 16.02 Uhr.
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3: Hallo, ich bin wieder für euch da. Ja, den lautesten Vogel der Welt, den suchen wir hier in der Redaktion auch regelmäßig. Ich bin's, glaube ich nicht. Ich kenne also ein paar andere Kandidaten bei uns, die mir da streitig machen würden, diesen Titel. Aber es ist schön, wieder hier für euch zu sein. Ich war jetzt ein Wochenende lang in Berlin, hab gehasselt. Es kommt bald neuer Content, also sperrt die Augen auf unseren Instagram-Account. Da habe ich nämlich bald ein paar schöne Konzertfotos und ein Interview mit einer fantastischen Band für euch. Die Band heißt nämlich Girl Group und die durfte ich treffen. Mehr dazu gibt's dann, wenn das alles hochgeladen wurde. Aber damit ihr euch schon mal drauf einstellen könnt, habe ich hier einen super Song von ihnen. Das ist Yay Saturday, obwohl noch nicht Saturday ist, aber wir fühlen uns jetzt mal so.

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1: Das war Yay Saturday von Girl Group, hier in Hörbar auf M94.5. Und ich bin Jake. Schön, dass ihr eingeschaltet habt. Wir haben wieder fantastische Themen für euch dabei. M94.5. Und ich bin Jake. Schön, dass ihr eingeschaltet habt. Wir haben wieder fantastische Themen für euch dabei. Es gibt natürlich wieder ein bisschen was zu Wiesn. Wir

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0: Ja, richtig schöner Indie-Rock für so einen doch noch spätsommerlichen Tag heute. Das ist Früher Dunkel von Fremdstoff.
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0: Und ein Song, in dem Phoebe Bridgers über Verlust spricht aus ihrem fantastischen neuen Album. Das ist Bobby von Phoebe Bridgers.
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0: Und jetzt geht's weiter von The Afghan Whigs. Das ist Light as a Feather.

0: Dienstagnachmittag und ihr macht's. Irgendwas macht ihr richtig, weil ihr hört die Hörer auf M495. Und hier ist Böses im Busch. Und das ist nicht nur irgendeins. Nein, ihr habt's vielleicht schon mitbekommen. Im Kino läuft gerade der neueste Resident Evil Film. Ist schon mittlerweile der 8. Resident Evil Film. Und tatsächlich doch der erste, den die KritikerInnen dann doch ganz gern haben. Aber viel wichtiger als die KritikerInnen teilt mein Kollege Pavel Friedrichs diese Meinung. Das hören wir jetzt. So, Zeit für ein bisschen Comedy.
1: But just take a look at this. It's Forrest.
0: Klassiker. Okay, komm, noch eins.
1: Here's a lockpick. It might be handy if you, the master of unlocking, take it with you.
0: Alter, das Voice Acting muss richtig Spaß gemacht haben. Zeit für ein letztes.
2: This house is dangerous. There are terrible demons. Ouch!
0: Gut, ich glaube, das reicht erstmal. Das waren alles Ausschnitte aus den Videospielen von Resident Evil. Und vielleicht habt ihr beim Zuhören ein bisschen ein Gefühl für ihren Charme bekommen. Alles etwas trashy, aber mittlerweile sind die Spiele dafür Kult. Diesen Vibe möchte auch der neue Spielfilm von Regisseur Zack Cragger einfangen. Problem? Ein Videospiel zieht euch in den Bann, weil ihr selbst beteiligt seid und die Entscheidungen trefft. Ein Film macht es dagegen, indem er Spannung aufbaut und euch emotional packt. Resident Evil verspricht letzteres auch und darauf setzt tatsächlich der Trailer.
3: Hey babe, look, I'm really sorry that we got disconnected earlier, but some things have happened. I'm in like a seriously fucked up situation right now. And it looks like there's a chance that we might not get to talk to each other again. I just wanted you to know. I love you.
0: Soweit ist alles typisch Horror. Die Hauptfigur Brian, ein Kurier, soll ein geheimnisvolles Objekt in das Krankenhaus von Raccoon City bringen. Unterwegs trifft er auf mysteriöse und blutdurstige MutantInnen, lernt immer mehr über sie und stolpert mehr schlecht als recht seinem Ziel entgegen. Eine solide Prämisse, die der Film visuell auch fantastisch untermalt. Das winterliche Setting sorgt für Atmosphäre und allgemein sehen die meisten Shots edel und durchdacht aus. Viel mehr, als man es bei einem Horrorfilm erwarten würde. Aber diese Schiene fährt der Film nicht zu Ende. Nein, er muss einfach fast jede ernste, folgenschwere Szene mit einem Gag versehen. Im Trailer kommt das kaum zur Geltung.
4: Anybody order a kidney or liver, whatever this is. Anybody, it seems like it's kind of important.
5: Hey, you got time for another run?
3: No, I'm wrapped up for the...
6: It's outside the zone, so it pays double.
3: I can do that.
0: Das heißt nicht, dass die Gags alle schlecht sind. Viele davon klappen. Etwa der, wo Brian die Hand der Mutantin auf dem Beifahrersitz locker aus seinem Gesicht wischt, um mit dem Polizisten zu reden. Und der Humor passt zu den Spielen. Er darf sein. Aber weil er überall ist, ist es als ZuschauerIn schwer, sich emotional an der Geschichte zu beteiligen. Das ist unfassbar schade, denn filmisch macht Cragger sonst wirklich viel richtig. Das Sounddesign ist feinste Sahne. Die Knarren ballern, der Schnee knirscht. Auch das Erzähltempo ist gut. Die Story startet schnell und es kommen keine Längen auf. Und es gibt den ein oder anderen Easter Egg für die Videospielfans. Und dann frage ich mich, warum konnte sich der Film nicht ein kleines bisschen ernster nehmen und mehr auf die Stärken anspielen, die diese Kunstform so an sich hat? Also, falls ihr euch den Film selber anschauen wollt und euch eine eigene Meinung dazu machen wollt, er läuft in München aktuell in, ja, so quasi jedem Kino. Also, ihr habt locker die Wahl zwischen deutschsprachiger Synchro und englischem Original. Kleiner Tipp von Pavel an der Stelle. Auf Englisch soll der Film ein bisschen näher an die Spiele rankommen. Bisschen mehr Nostalgie, was das angeht. Weiter geht's mit Ganz Paris von Garish.

Quantas Veces von The Linda Lindas hier in der Hörbar auf M94.5. Und am Samstag ist Tag der Deutschen Einheit. Es tut ein bisschen weh, dass es diesmal an einem Wochenende ist, aber trotzdem ist dieser Tag verdammt wichtig. Und wenn wir über die DDR sprechen, an was müsst ihr da so in der Regel denken? Wahrscheinlich an die Mauer, den Trabi, die Plattenbauten. Aber tatsächlich ist von der DDR auch einiges mehr geblieben, als ihr vielleicht denkt. Zum Beispiel das Ampelmännchen. Das wurde Anfang der 60er in der DDR entwickelt und soll eigentlich nach der Wiedervereinigung durch das westdeutsche Ampelmännchen ersetzt werden. Daraus wurde aber dann nichts. Apropos Ampel, den grünen Pfeil, den ihr neben der roten Ampel manchmal seht, den gab es in der DDR schon seit den 60ern. Nach der Wiedervereinigung wurde er übernommen und ist heute ein Teil unseres Straßenverkehrs. Und Teil des Abendprogramms ist natürlich auch das Sandmännchen. Und ja, das stammt ursprünglich auch aus der DDR. Das DDR-Sandmännchen wurde 1959 nämlich zum ersten Mal ausgestrahlt und das nur wenige Tage vor seinem westdeutschen Pendant. Und auch bei manchen Produkten und Alltagsgewohnheiten findet man bis heute Spuren auch noch aus dem Osten. Die DDR ist also nicht einfach am 3. Oktober 1990 komplett aus dem Alltag verschwunden. Und das ist eigentlich ganz spannend. 36 Jahre nach der Wiedervereinigung merkt man manchmal erst beim genaueren Hinsehen, wie viel aus so zwei verschiedenen, unterschiedlichen deutschen Alltagen in unserem heutigen jetzt zusammengewachsen ist. Das ist doch schön zu sehen. Und mit Musik geht's jetzt hier weiter. Das ist Bobby von Phoebe Bridgers.

0: Fresh von Jamali hier in der Hörbar auf M94.5. Schön, dass ihr eingeschaltet habt. Und wir kennen es ja aus der Politik, da wird gerne mal mit so verschiedensten Begriffen umhergeworfen. Und da kann es uns als, ja, teils dann doch mal Laien schnell mal passieren, dass man da was durcheinander bringt. Das passiert aktuell genau bei zwei bestimmten Begriffen, und zwar Enteignung und Vergesellschaftung. Meine Kollegin Miriam hat sich die beiden mal angeschaut und sortiert euch das jetzt mal in 100 Sekunden für euch.
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2: Enteignung oder Vergesellschaftung. An diesen beiden Begriffen kommt man in der aktuellen politischen Debatte kaum vorbei. Viele verwenden sie fälschlicherweise als Synonyme. Auch in den Plänen der Linken in Berlin werden sie als mögliche Lösung für die Wohnungskrise genannt. Aber was bedeuten sie jetzt eigentlich genau? Bei einer Enteignung nimmt der Staat einer Person oder einem Unternehmen Eigentum weg. Zum Beispiel ein Grundstück, das für eine neue Straße oder Schule gebraucht wird. Das ist nach Artikel 14 Absatz 3 des Grundgesetzes nur erlaubt, wenn es dem Allgemeinen Wohl dient. Außerdem braucht es eine gesetzliche Grundlage und eine Entschädigung. Eine Vergesellschaftung steht in Artikel 15 des Grundgesetzes. Das bedeutet, große Wohnungsbestände können von privaten Konzernen an die Stadt oder eine öffentliche Organisation übergehen. Danach soll nicht mehr vor allem der Gewinn im Mittelpunkt stehen, sondern zum Beispiel ein bezahlbarer Wohnraum. Interessant aber ist, eine Vergesellschaftung wäre für Deutschland echtes Neuland. Artikel 15 wurde bisher noch nie angewendet. Deshalb gibt es auch kaum Gerichtsurteile dazu. Wie genau eine solche Vergesellschaftung also ablaufen darf und wie hoch die Entschädigung sein muss, ist demnach gar nicht klar. KritikerInnen sagen, durch die Vergesellschaftung entstehen keine neuen Wohnungen. Berlin müsste dafür wahrscheinlich sehr viele Milliarden Euro bezahlen und könnte sich hoch verschulden. Außerdem könnten private Unternehmen abgeschreckt werden und künftig weniger in Berlin bauen oder auch investieren. Befürworter dagegen sagen, die Wohnungen bleiben trotzdem erhalten und die MieterInnen müssten nicht zwangsmäßig ausziehen. Berlin hätte außerdem mehr Kontrolle über die Wohnungen und könnte stärker darauf achten, dass die Mieten bezahlbar bleiben. Ob das funktioniert, hängt vor allem von drei Fragen ab. Wie hoch ist die Entschädigung? Wer verwaltet die Wohnungen? Und reichen die Mieteinnahmen, um Kosten und Schulden zu bezahlen?
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Get It Good, in der Hörbar auf M94.5. Ich bin Jake. Und wenn ihr für die letzten Tage noch von den Semesterferien noch was zu tun braucht, dann habe ich jetzt das Richtige für euch, weil mehr als 10 Jahre nach dem Release bekommt The Witcher 3 Wild Hunt tatsächlich nochmal eine komplette Generalüberholung. CD Projekt Red, das Studio dahinter, hat heute The Witcher 3 Wild Hunt Remastered veröffentlicht. Und wer das Spiel schon besitzt, bekommt das Ganze sogar einfach als kostenloses Upgrade obendrauf. Und das Upgrade ist viel mehr als nur ein schönerer Hexer. Grafik und Performance wurden verbessert, das Kampfsystem und die Animationen überarbeitet und auch das Skillsystem nochmal komplett neu gedacht. Besonders spannend ist aber auch die neue Switch 2 Version. Die nutzt nämlich einige Features der Konsole direkt aus. Es gibt Gyro- und Bewegungssteuerung, Maussteuerung und auch der Touchscreen wird unterstützt. Damit könnt ihr zum Beispiel durch die Karte navigieren oder noch viel wichtiger, Gwent das Kartenspiel per Touchscreen spielen. Außerdem sind die großen, bisher kostenpflichtigen Story-Erweiterungen Hearts of Stone und Blood and Wine direkt mit dabei. Sogar dann, wenn ihr ursprünglich nur das Hauptspiel besessen habt. Das ist doch mal ein schöner Fall, wo einem richtig was gegönnt wird, ohne dass man was dafür zahlen muss. Also, für alle Witcher-Fans und die, die es jetzt noch werden wollen, rein da. Vor allem, wenn ihr das Spiel irgendwann in den letzten 10 Jahren mal gekauft habt, dann ist das Ganze, wie gesagt, sogar kostenlos. Und damit machen wir doch hier weiter mit Musik. Das ist Calm Like You von The Last Shadow Puppets.

0: rund 600.000 Datensätze bei LMU-Hackerangriff betroffen. Ulrich Siegmund kündigt Kandidatur bei Wahl zum Ministerpräsidenten an. Und Fußballerin Freigang wird trotz Dopingverfahren in DFB-Kader berufen. 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Heute im Studio Ann-Marit Michiel. Es ist 17 Uhr. Der Hackerangriff auf die LMU München hat ein größeres Ausmaß als gedacht. Nach Angaben der dpa sind rund 600.000 Datensätze von aktuellen und ehemaligen Studierenden betroffen. Die Universität hat mitgeteilt, dass sich darunter Adress-, Versicherungs- und Kontodaten befinden, allerdings keine akademischen Ergebnisse. Aktuell gibt es keine Anhaltspunkte, dass Daten veröffentlicht oder missbraucht wurden. Auszuschließen sei das aber nicht. Der Hackerangriff fand vor knapp 2 Wochen statt. Der AfD-Spitzenkandidat Ulrich Siegmund hat angekündigt, dass er sich für die Wahl zum Ministerpräsidenten in Sachsen-Anhalt aufstellen lassen will. Derzeit laufen Koalitionsgespräche, bei denen SPD, Linke und BSW über einen überparteilichen Ministerpräsidenten beraten. Obwohl die AfD nicht allein regieren kann, kündigte Siegmund nach einer Fraktionssitzung seine Kandidatur an. Die AfD gewann die Landtagswahl in Sachsen-Anhalt am 6. September mit knapp 44%. In Ungarn wurden 2 Richter aus dem Kabinett des ehemaligen Premiers Viktor Orban festgenommen. Blaž Hanko, dem ehemaligen Minister für Kultur und Innovation, wird die Veruntreuung staatlicher Gelder vorgeworfen. Der Entwicklungsminister Sestak soll in einen Korruptionsskandal verwickelt sein, in dem rund 30 Millionen Euro Bestechungsgelder involviert sein sollen. Der ehemalige Premier Orban wurde im April nach 16 Jahren Regierungsverantwortung abgewählt und bezeichnet die Festnahmen als Tyrannei. Die neue OECD-Bildungsstudie Bildung auf einen Blick zeigt positive Entwicklungen in Deutschland. Laut dpa ist die Bundesrepublik das Land mit dem höchsten Anteil an Abschlüssen in MINT-Fächern. Zudem gibt Deutschland im Vergleich mehr Geld pro SchülerIn aus. Negativ fällt auf, dass ein größerer Teil der Lehrkräfte keine passende oder ausreichende Ausbildung hat. Insgesamt fällt die Bilanz des OECD-Berichts positiver aus als die Anfang September veröffentlichte PISA-Studie. DFB-Nationalspielerin Laura Freigang ist trotz laufendem Dopingverfahren im Kader der Frauennationalmannschaft. Gegen die Spielerin von Eintracht Frankfurt läuft aktuell ein Disziplinarverfahren. 3 Dopingkontrollen soll sie innerhalb 1 Jahres verpasst haben, weshalb ihr nun eine lange Sperre droht. Sie muss die versäumten Kontrollen erklären, steht aber nicht unter Dopingverdacht. Das Frauenteam des DFB bestreitet am 9. und 13. Oktober 2 Länderspiele gegen Australien und Japan. Das waren die M94.5 Nachrichten. Die Zeit, es ist 17.02 Uhr.
1: Dankeschön für die Nachrichten. Damit wieder zurück zu mir. Ich finde es immer so witzig bei diesem ganzen LMU-Vorfall, dass immer betont wird, nein, die Prüfungsergebnisse wurden nicht released. Also ich glaube, wenn ich mir aussuchen kann, ob jetzt meine Bankdaten irgendwo draußen sind oder ob jemand sieht, dass ich eine 3 in Statistik habe, weiß ich jetzt nicht, was mir wichtiger wäre. Aber gut, wenigstens das weiß niemand. Aber für die nächste Stunde haben wir ein paar fantastische Themen wieder für euch dabei. Also bleibt auf jeden Fall dran, wenn ihr wissen wollt, was ein Flohzirkus ist und wo ihr den vielleicht sehen könnt und wie es so um den Wolf in Bayern gerade so aussieht und noch vieles mehr. Aber hören wir doch erstmal rein, was es so für Musik gibt diese Stunde.
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1: Ja, also aus einem Album, was ein absoluter Album of the Year Contender für mich ist dieses Jahr von Gorillaz. Das ist Delirium mit Marky Smith. Ist noch lauter und noch mehr distorted mögt, das ist Jaded von Rumari.
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1: Erstmal geht's weiter mit Pull Up von Abra.

0: so ein schöner Dancy-Track. Ich habe erst, als ich den Titel gesehen habe, gelesen Claro FM, das wäre auch interessant gewesen. Aber nein, es ist tatsächlich Cairo FM von Alleluia in der Hörbar. Eins ist jetzt klar, spätestens nach der Abstimmung, München will Olympia. Aber will Olympia München? Das tatsächlich ist die Stadt ihrem Ziel einen Schritt näher gekommen. Der Deutsche Olympische Sportbund hat München nämlich am Wochenende zum deutschen Kandidaten für die Olympischen und Paralympischen Spiele, Sommerspiele 2036, 2040 oder 2044 gewählt. Oberbürgermeister Dominik Krause freut sich und erklärt in einem Sat.1-Interview das.
1: Das ist schon jetzt ein Booster für unsere Stadtentwicklung, weil wir uns jetzt hinsetzen werden und anfangen müssen zu planen, wenn wir das schaffen wollen.
0: Ja, für die neue Bewerbung will München vor allem das nutzen, was schon da ist. Viele Wettkämpfe sollen im Olympiapark stattfinden, dazu kommen weitere bestehende Sportstätten in der Stadt und der Region. Die Idee dahinter ist, möglichst kurze Wege zu haben und keine komplett neuen Sportanlagen aus dem Boden stampfen zu müssen. Ob München am Ende tatsächlich Gastgeber wird, ist damit natürlich noch lange nicht entschieden. Erstmal geht es für die Stadt jetzt aber in den internationalen Bewerbungsprozess. Und für uns geht's genauso gut gelaunt weiter wie mit dem Song davor. Das ist South Africa von Dumbo Gets Mad.

0: Shadow Expert von Palm hier in der Hörbau auf M94.5. Und ich bin nicht mehr allein im Studio. Ich habe hier Support von der lieben Lilly. Lilly, hallo. du warst heute auf der Wiesn. Und du hast da mit ein paar Leuten gequatscht, oder?
1: Genau, wir waren auf der Theresienwiese und zwar haben wir uns gefragt, die Leute, die da direkt dran wohnen, ist das Fluch oder Segen, dass sie da wohnen und alles mitbekommen? Jetzt will ich dich mal fragen, was glaubst du?
0: Also ich wohne zum Glück nicht direkt an der Theresienwiese. Ich glaube, dann hätte ich eine andere Einstellung dazu, sagen wir mal so. Ich bin noch relativ verschont, was so die Münchner AnwohnerInnen angeht, in meiner Lage. Wie sieht's denn bei dir aus? Sagst du, bist wieder froh, wenn es vorbei ist und die ganzen Leute weg sind?
1: Nee, also ich habe die Wiesn schon gern und ich glaube, so eine Wohnung hat bestimmt auch Vorteile. Gerade auch die, ich habe gesehen, ich war beim Trachtenumzug und da stehen manche Leute auf dem Balkon und können alles bequem von zu Hause beobachten. Also ich glaube, hat schon auch Vorteile, so eine Wohnung. Also
0: ist schon nicht schlecht und ich glaube, wer eine Wohnung in so einer Lage in München bekommt, beschwert sich dann im Nachhinein nicht drüber. Und gleichzeitig, man muss auch immer denken, die Deutschen sind in jedem anderen Land der Welt als Touris unterwegs. Wenn einmal die Leute bei uns hier sind, hält man es vielleicht aus für 2 Wochen. Naja, und wie die AnwohnerInnen dazu stehen, da habt ihr dann hoffentlich heute noch einen Blick auf unseren Instagram-Account. Da sollte das Reel in Kürze online sein. Dann wisst ihr, wie der Rest da so dazu denkt. Danke dir, Lilly, schon mal. Wir machen mit Musik weiter. Das ist Rules von Moss PNG.

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Unser Sommerhit 2026, Botucatu von Tom Ribeiro.

0: Quite Like Her von Magic Door. Ihr hört die Hörbar auf M94.5. Und habt ihr schon mal einen Floh gesehen? Wenn nicht, naja, dann seid ihr beim Flohzirkus genau richtig. So begrüßt Frau Birk vom Flohzirkus ihre Kundschaft am Oktoberfest. Und was das genau ist, so ein Flohzirkus, das hat sich meine Kollegin Katharina heute mal angeschaut. Hallo Katharina!
1: Hi Jake! Ja, genau. Ich war heute auf dem Oktoberfest und habe dort die Familie Birk besucht. Die betreiben nämlich seit 22 Jahren den Flohzirkus. Was ich jetzt besonders spannend fand, ist, dass das tatsächlich der letzte Flohzirkus ganz Europas ist. Und ich durfte mir sogar eine Vorführung anschauen.
0: Ja, erzähl mal, was passiert eigentlich bei so einer Vorführung? Also lassen Sie die Flöhe da frei rumlaufen oder wie kann man sich das vorstellen?
1: Nee, also die Flöhe, die sind tatsächlich quasi angeleint, um dann ihre Kunststücke zu machen. Und das funktioniert so.
2: Ja, unser Flohzirkus ist so besonders, weil es kein anderer machen kann, weil wir der Letzte in ganz Europa sind und weil es einfach Spaß macht, diese historische Geschichte den Leuten nahe zu bringen und bei den Kindern in die leuchtenden Augen zu schauen, wenn sich der Floh bewegt.
1: Ups,
3: ein Moment. Die Flöhe sind angebunden an der Drehung, das ist genau 0,13 mm stand. Wäre es weniger, wird sich hier die Deichsel durchbiegen lassen. Ja, dann wird es das Floh nach oben biegen. Und jetzt müsst ihr euch vorstellen, bei uns im Wohnmobil haben wir eine kleine Spindel. Da ist ein Angelhaken dran. Und da kommt das Drehchen drüber gespannt. Mit genau 15 Umdrehungen entsteht die Schlinge, wo der Floh durchpasst.
1: Genau, und Frau Birk hat uns dann sogar durch die Lupe gezeigt, wie ein angeleinter Floh von nahem aussieht.
0: Ja, also es klingt irgendwie fast ein bisschen brutal. Schade, dass den Flöhen nicht. Ich könnte mir vorstellen, dass er vielleicht auch tierschutztechnisch nicht ganz so einfach ist, wenn das für Flöhe gilt.
1: Voll, ja genau, das habe ich am Ende dann auch nochmal nachgefragt. Sie meinte dann nein, weil die Schlinge wohl nämlich ganz locker um den Flohhals sitzt und die haben auch so ein Zertifikat vom Veterinäramt.
0: Also ich finde das Konzept von einem Floh anleinen allein schon verrückt, dass das geht. Ja, und wie läuft dann so eine Show ab?
1: Also die Flöhe, die machen dann so eine Reihe von Tricks. Es gibt zum Beispiel eine Flohballerina, die sich dreht. Es gibt einen Flohfußballer, der schießt so einen kleinen Ball in so ein Mini-Tor. Und die ziehen auch so Wägen hinter sich her. Flöhe sind nämlich unfassbar stark. Die können das bis zu 20.000-fache ihres eigenen Körpergewichts tragen und ziehen. Während der Vorstellung erzählt dann Frau Birk auch, was alles hinter so einer Show steckt, wo sie die Flöhe herbekommen und so weiter und so fort.
0: Ja, spannend. Und wo bekommen Sie die denn her?
1: Ja, das ist nämlich gerade tatsächlich so ein bisschen das Problem.
2: Ja, unser Flohzirkus ist so besonders, weil es kein anderer machen kann, weil wir der Letzte in ganz Europa sind und weil es einfach Spaß macht.
0: Das ist schon wieder leider der falsche Ton. Einen Moment. Nahe zu bringen und bei den Kindern in die leuchtenden Augen zu schauen, wenn sich der Floh bewegt.
3: Die Flöhe sind angebunden an der Drehschuhe, das ist genau 0,13 mm stark.
0: Nein, das ist es nicht.
2: Ja, unser Flohzirkus ist so besonders, weil es kein anderer.
0: Das ist es auch nicht. Es tut mir leid, ich versuche den richtigen Ton zu finden.
2: Ja, unser Flohzirkus ist so besonders.
0: Dann haben wir dreimal den gleichen.
1: Ansonsten
0: alles
1: kann ich das einfach kurz erläutern.
0: Genau,
1: das ist wirklich
0: dann
1: erzähl
0: es doch bitte einmal für uns.
1: Okay, also die haben das früher so gemacht, dass sie wirklich auf dem Bauernhof die Katzen gekämmt haben, dann die Flöhe rausgesucht haben, die mit nach Hause genommen haben. Das ist aber leider inzwischen nicht mehr erlaubt. Dazu bräuchte die Familie nämlich jetzt seit ein paar Jahren einen eigenen Seuchenschutzbeauftragten. Und so einen zu engagieren ist viel zu teuer. Die Familie muss ihre Flöhe jetzt also bei einem Institut in Berlin bestellen. Das klingt ja erstmal eigentlich ganz easy. Aber jetzt rat doch mal, wie viel die für 200 Berliner Flöhe so zahlen.
0: Ich hätte jetzt mal gesagt, pro Floh so 10 Cent. Sagen wir mal, kommen wir bei 20 Euro raus für so 200 Flöhe.
1: Nee, leider nicht so ganz. Das sind nämlich tatsächlich jetzt für 200 Flöhe satte 1.172,50 Euro.
0: Junge. Also, da denke ich mir, wenn ich jetzt mal irgendwann doch Flöhe habe, dann wäre ich gar nicht mehr so traurig, sondern kann ich die einfach runterkämmen und verkaufen. Aber ja, wie rentiert sich das Geschäft denn überhaupt dann für die Birks?
1: Ja, das ist eine gute Frage. Das wird auf jeden Fall von Jahr zu Jahr schwieriger, weil sich die Auflagen und die Kosten eben erhöhen. Ich hatte aber beim Besuch das Gefühl, dass die Familie das auch vorwiegend macht, weil es eben ihre große Leidenschaft ist.
2: Unser Flohzirkus ist so besonders, weil es kein anderer machen kann, weil wir der Letzte in ganz Europa sind und weil es einfach Spaß macht, diese historische Geschichte den Leuten nahe zu bringen und bei den Kindern in die leuchtenden Augen zu schauen, wenn sich der Floh bewegt.
1: Ja, man hatte auf jeden Fall während der Show und auch danach im Interview gemerkt, wie sehr Frau Birke wirklich für ihren Flohzirkus brennt.
0: Ja, das merkt man auf jeden Fall. Dankeschön dir für die Infos. Ich war selbst auch noch nie bei einem Flohzirkus. Wer sich das mal anschauen möchte, kann es entweder direkt am Oktoberfest tun oder ihr schaut euch unser Reel dazu auf unserem Instagram-Kanal an. Dankeschön für diese Infos. Hier geht's weiter mit Peter Licht, wir werden sie.

0: Ihr hört die Hörbar auf M94.5 und jetzt schauen wir uns mal M wie Märchen an. Wir kennen es ja, Peter und der Wolf, Rotkäppchen, die sieben Geißlein. Überall ist der Wolf der Böse. Im Allgäu soll man jetzt auch wieder Wölfe schießen können. Oder seit gestern vielleicht auch nicht mehr. Worum es dort im Allgäu gerade geht, das verrät euch meine Kollegin Sophia Boll.
1: Der Wolf. Bösewicht aus Märchen, Albtraum aller Schafsbetriebe, aber auch Schlüsselart im Wald. Schon lange diskutieren Menschen hier in Deutschland darüber, ob der Wolf vorsorglich bejagt werden sollte oder geschützt gehört. Ein aktuelles Beispiel dafür ist ein Konflikt im Allgäu. Dort wurde Anfang September in einem bestimmten Areal erlaubt, den Wolf präventiv zu schießen. Also auch, bevor er überhaupt Weidetiere reißt. Gestern hat ein Gericht diesen Beschluss erstmal gestoppt. Umweltverbände freuen sich, Viehbetriebe sind eher besorgt. In Bayern wurde der Wolf eigentlich Mitte des 19. Jahrhunderts ausgerottet. Seit 2018 kommen aber einzelne Tiere zurück und gelten hier eigentlich als geschützt. Denn Wölfe sind noch eher selten und erfüllen eine wichtige Rolle im Ökosystem, sagt Uwe Friedel vom Bund Naturschutz.
2: Ja, der Wolf ist ein Spitzenprädator. Das heißt, er steht an der Spitze der Nahrungskette und hat zum Beispiel dadurch, dass er vor allem kranke Tiere jagt oder eben dann auch alte Tiere, junge Tiere, einen Einfluss auf die Gesundheit des Wildes im Wald zum Beispiel.
1: Der Status quo vor September war, dass die Jagd auf Wölfe grundsätzlich nicht erlaubt ist. Nur Wölfe, die bereits mehrfach Weidetiere gerissen haben, waren eine Ausnahme. In dem aktuellen Konflikt geht es jetzt darum, ob die Jagd einer gewissen Anzahl an Wölfen auch einfach so möglich sein soll. Aber warum? Wolfsüberfälle kommen tatsächlich ziemlich selten vor, aber Landwirtinnen kritisieren, dass es für alle, die von ihren Rindern abhängen, trotzdem eine enorme Unsicherheit bedeutet. Und wenn Rinder wegen einem Wolf in der Nähe unruhig sind, sind sie viel schwieriger zu leiten und im Zweifel sogar gefährlich. Wolfschutzmaßnahmen wie Zäune sind außerdem in den Bergen nicht umsetzbar. Fabian Höss, Geschäftsführer beim Alpwirtschaftlichen Verein im Allgäu, sagt zudem, dass der Prozess nach einem Wolfsüberfall bisher viel zu bürokratisch ist und zu lange dauert. Bis man dann den Wolf legal schießen kann, ist er längst schon wieder weg. Laut ihm soll die Schießerlaubnis nicht genutzt werden, um wirklich im Vorhinein irgendeinen Wolf zu schießen, sondern um im Fall schneller reagieren zu können. Er kritisiert auch, dass Viehbetriebe sich alleingelassen und wenig gewürdigt fühlen.
3: Aus unserer Sicht ist eigentlich so, dass weder das Gericht oder die Naturschutzinitiative verstanden haben, welche Bedeutung eigentlich die traditionelle Alpwirtschaft bei uns in der Region eben auch für den Naturschutz hat. Weil die Älpler bei uns und die Vieh, die sind ja eigentlich kein Störfaktor, sondern die sind eigentlich Teil von einem wunderbaren Ökosystem bei uns.
1: Uwe Friedel vom Bund Naturschutz hält die Erlaubnis zum Schießen des Wolfs vor allem für ein politisches Signal. Zumal es im Allgäu nur 2 territoriale Wölfe gibt, dafür aber 8 Jagdbescheide in verschiedenen Landkreisen erteilt wurden. In begründeten Fällen hält auch Uwe Friedel den Abschuss für sinnvoll. Aber eben erst, nachdem sie Rinder gerissen haben. Und das tun wenige. Die 2 Wölfe vor Ort sind seit Jahren unauffällig. Deswegen hält er das Schießen sogar für kontraproduktiv.
2: Wichtig ist, wenn man sagt, dass eben die Wolfsabschüsse zum Management dazugehören, dass man nur diejenigen Wölfe entnimmt, die eben ein bestimmtes Verhalten zeigen. Dass wenn Wölfe keine Weidetiere reißen und ein festes Territorium haben, dass diese Wölfe ja auch verhindern, dass andere Wölfe zuwandern, die vielleicht ein schädliches Verhalten hätten.
1: Die Ziele beider Seiten sind gar nicht so unterschiedlich. Beide wollen eine Koexistenz von traditioneller Viehhaltung und den Wildtieren. Es geht aber um unterschiedliche Perspektiven, was als Naturschutz gilt und welche Tiere im Allgäu eigentlich erwünscht sind. Gestern hat das Verwaltungsgericht Augsburg die Abschussgenehmigung jetzt vorerst außer Kraft gesetzt. Ein finales Urteil steht aber noch aus.
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Spanish Moss von Against Me hier in der Hörbar auf M94.5. Und das war's auch schon wieder. Die 2 Stunden sind schon wieder fast vorbei. Bleiben nur noch die Nachrichten gleich um 6 Uhr und natürlich die Danksagung an alle, die mitgeholfen haben, hier so eine coole Sendung auf die Beine zu stellen. Das sind in der Redaktion waren das Florim Sitschiri, Miriam C., Lilly Hudetz, Maike Hase, Katharina Wollmann, Jona Nesser, Sophia Boll und Laila Mikli. Die Musik heute wurde geplant von Maike Hase und die Sendeleitung ist Laila Mikli. Ich bin Jake Schlüter, ich hoffe, ihr hattet eine tolle Zeit hier und ich wünsche euch einen wunderschönen Feierabend und Abend heute noch. Und jetzt gibt's noch einen Song von mir, das ist Marianne von Fontaines DC.

0: Auswirkungen des Hackerangriffs auf LMU ist nun bekannt. Kritik an geplantem Pflegesparpaket weitet sich aus. Und AfD-Politiker Siegmund will Regierungschef werden.
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0: Kimberly Spicker um 18 Uhr. Nach dem Hackerangriff auf die LMU gab die Universität nun bekannt, dass rund 600.000 Datensätze betroffen sind. Darunter befinden sich sowohl Daten von aktuellen als auch ehemaligen Studierenden. Abgegriffen wurden unter anderem Bankdaten und Sozialversicherungsnummern. Hinweise auf einen Missbrauch oder eine Veröffentlichung gäbe es laut der LMU bis jetzt nicht. Der Hackerangriff liegt nun fast 2 Wochen zurück. Das vorsorglich abgeschaltete Online-Vorlesungsverzeichnis LSF soll ab Mittwoch wieder erreichbar sein. Der angespannte Austausch über die Pflegesparpläne geht weiter. Nun fordert auch der Deutsche Pflegerat eine umfassende Überarbeitung der geplanten Reformen. Besonders die hohen Zugangshürden zu den Pflegegraden werden als kritisch eingestuft. Die SPD fordert einen Pflegedeckel und wird dabei von dem Präsidenten des Landkreistages Achim Brötel unterstützt. Der Beschluss durch das Bundeskabinett ist für morgen geplant. Der AfD-Politiker Ulrich Siegmund will sich im Dezember in Sachsen-Anhalt als Ministerpräsident zur Wahl stellen. Für einen Sieg bräuchte er insgesamt 42 Stimmen. Allein kommt die AfD auf 39 Abgeordnete im Parlament. Die Grünen, Linke, SPD und BSW sind ebenfalls im Austausch, ob es möglicherweise einen überparteilichen Ministerpräsidenten geben könnte. Eine Regierung ist seit der Landtagswahl Anfang September noch nicht zustande gekommen. Die AfD wurde dabei zur stärksten Kraft vor der CDU gewählt. Aufgrund von Sicherheitsbedenken streicht OpenAI die Veröffentlichung eines neuen KI-Modells. Die Software habe TestnutzerInnen nicht ausreichend darüber informiert, welche Aktionen sie vorgenommen habe und welche nicht. Bereits am Wochenende teilte OpenAI mit, das Training seiner leistungsstarken Modelle erst einmal auszusetzen. In der Vergangenheit gab es bereits einige Vorfälle, in denen sich die künstliche Intelligenz verselbstständigt und auf eigene Initiative gehandelt hatte. Eine Untersuchung von ForscherInnen der University of Massachusetts ergab 2 neue Kandidaten für den lautesten Vogel der Welt. Der Nacktkehlglockenvogel und der Rotfuß-Seriema stoßen Rufe aus, die mehr als 120 Dezibel erreichen können. Das ist lauter als ein Presslufthammer. Bislang gilt der Weißkehlglockenvogel als lautester Vogel. Das waren die M94.5 Nachrichten. Es ist 18.02 Uhr.
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8: Einen wunderschönen Abend meinerseits. Ich bin Leo und ich habe heute für euch bei Dein Live auf M94.5 eine ganz bunte Mischung dabei. Ich mache heute eine Art Weltreise, einmal um den Globus, nur mit Hilfe von Musik. Boah, das wäre ja auch mal eine mega coole Superkraft, wenn man sich nur mit Hilfe der Musik der verschiedenen Länder durch die Welt teleportieren könnte. Heute machen wir uns das aber ganz einfach und simulieren den Spaß einfach von daheim oder wo auch immer ihr gerade seid. Bis auf ein paar Ausnahmen hier und da spricht heute niemand nur ein Wort Englisch. Ich finde, dass die große Menge an englischen Songs den anderssprachigen Künstlern ein bisschen das Spotlight wegnimmt. Das einzig Deutsche werden heute total intelligente Sachen meinerseits sein. Wir starten die Weltreise in Dänemark mit Søren Torbjørn Lund, der dieses Jahr mit diesem Song übrigens auch auf dem ESC aufgetreten ist. By the way, sorry an alle Dänen für diese Aussprache.

0: Mamilie Enemie von Stromae und Pommel, zwei französischen Künstlern bei Dein Life auf M94.5. Auf unserer Weltreise befinden wir uns jetzt in Frankreich. Auf gut Deutsch hieße der Songtitel Meine beste Feindin. Auf gut Bayerisch dann die Person, die auf der Wiesn mehr Bier saufen kann als man selbst. Theoretisch könnte man diesen Song auch in eine Sendung über Serien packen. Aber der ist einfach zu gut, sogar ohne den Kontext, aus dem er stammt. Also meine Freunde, schaut Arcane. Mit den nächsten Songs befinden wir uns jetzt in einer ganz anderen Ecke. Vielleicht kommt ihr darauf, auf welchem Kontinent wir uns jetzt befinden.
1: Nueva York!

Ihr hört Dein Life auf M94.5 mit Eo und davor Nueva Yol von Bad Bunny, einem spanischsprachigen Künstler aus Puerto Rico. Auf unserer Weltreise sind wir also jetzt in Amerika. Fun Fact: Von Bad Bunny habe ich bis zur diesjährigen Halftime-Show bei Super Bowl nie was gehört. Derweil hat er auf Spotify mehr monatliche Zuhörer als beispielsweise Taylor Swift, was man allgemein schon mal als Achievement abstempeln kann. Die nächsten Songs sind den Vorschlägen einigen meiner Freunde entsprungen. Ich habe davor nie was davon gehört, hab's aber nach einmal Durchhören für gut befunden. Ihr hört Dein Life auf M94.5 und für Rie kommt jetzt Guerilla von 80s.

Wir waren jetzt in Südkorea. Die letzten zwei Songs, I See You und Growing Pain, waren für Ila. Und jetzt geht's weiter auf unserer Reise. Also, raus aus Südkorea, einen Katzensprung weiter nach Osten. Die nächsten Lieder kommen aus Japan. Japan und besonders Tokio wollte ich immer schon mal sehen, aber bisher kam es leider nie dazu. Ich wurde immer nur durch Urlaubsfotos von Freunden neidisch gemacht. Für mich besteht Japan auch zu einem großen Teil aus diesem typischen Zikadenzirpen, was man in jedem Ghibli-Film hören kann. Jetzt wollen wir aber mal hören, was Japan denn musikalisch sonst so zu bieten hat. Ihr hört Kickback von Kenshi Yonezu bei Dein Life auf N94.5.

Das war Deathgameholic. Und nun, von Japan einmal fast auf direktem Wege durch den Erdkern durch, sind wir nun bei der italienischen Band, die 2021 den ESC gewonnen hat. Also, jetzt bei Dein Live auf M94.5, Citi e Buoni von Maneskin.

Dein Live auf M94.5. Zeitlich super passend zu Ende September. Stellt euch vor, durch die heiße Sonne in Italien zu laufen und so richtig ins Schwitzen zu kommen. Ich denke, so ungefähr muss es sich anfühlen, eine Bühnenperformance wie diese Band abzuliefern. Von Rock- oder Rap-Songs zurück zu eher schon Rock-Balladen. Da merkt man erstmal wieder, wie vielschichtig eine einzige Band dann auch sein kann. Die nächsten zwei Songs, Ventani und Coraline, sind aus dem gleichen Album von Maneskin, haben aber irgendwie einen ganz anderen Vibe.

Are You Ready von Maneskin bei Dein Life auf M94.5. Genau genommen ist das Englisch, aber viel Spaß beim Herausfinden, was Damiano David da am Rappen ist. Und damit sind wir schon beinahe wieder am Ende angelangt. Zwei Songs habe ich aber noch für euch. Und passend für einen Abgang in andere Sendungen verabschiede ich euch, denn ich habe nichts zu sagen und viel Spaß in der anderen Dimension. Wer diese Wortwitze nicht verstanden hat, Niente da dire bedeutet nichts zu sagen und l'altra dimensione bedeutet eben die andere Dimension. Ich muss aber ehrlich sagen, dass ich dieses Wissen auch von Google habe. Für mich ist die Weltreise nun zu Ende und ich entspanne mich hier am Strand in Italien oder bereite mich vor, in deutscher Manier wieder über die Alpen nach Hause zu wandern. Und für euch geht es jetzt weiter in der nächsten Sendung. Bye bye, ich bin Leo, schwenke das Taschentuch und wünsche euch viel Spaß. Das war Dein Life auf M94.

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1: Hallöchen und herzlich willkommen zum Plenum. Heute moderiere ich, Diana Danica. Und ich habe eine Frage, nämlich: Wie insanely viel Aufwand macht sich die Deutsche Bahn nur für dieses Oktoberfest? Weil ich habe in den letzten eineinhalb Wochen tiefgreifende Nachforschung angestellt. Okay, ich bin Zug gefahren, weil ich musste. Ich bin die letzten Jahre drumherum gekommen, zur Oktoberfestzeit Zug zu fahren oder Zug fahren zu müssen. Dieses Jahr muss ich leider. Und ich stelle ganz spannende Dinge fest. Nämlich, die haben zum Beispiel in allen Regionalbahnen diese Netze an den Rückseiten der Sitze abgemacht. Also normalerweise ist ja so ein Klapptisch und darunter ist so ein Netz, wo du Sachen reintun kannst. Die sind weg. Welche armen MitarbeiterInnen mussten diese ganzen Netze da raustun? Also ja, ich kann mir vorstellen, dass es geiler ist, als da Bierflaschen rauszuholen, aber das ist ja schon mal ein Aufwand. Und sie haben noch eine neue Durchsage einsprechen lassen, weil wenn man jetzt auf den Hauptbahnhof zufährt, kommt die Durchsage, die einen schon erinnert, dass die Leute, die zum Oktoberfest wollen, doch bitte die Station, den Hauptbahnhof, möglichst schnell verlassen sollen. Und dass Alkohol verboten ist im Hauptbahnhof, weil die erste Maß schmeckt ja auf der Wiesn am besten. Stellt euch das jetzt in einer KI-Stimme in dieser Durchsage gesprochen vor. Faszinierend. Die Rentnerinnen mit mir im Zug heute fanden es toll. Ja, ich habe halt Fragen, ob das nicht vielleicht ein bisschen besser investiert werden könnte, diese Zeit und der Aufwand, aber naja, ihr seid ja hier, um eure Zeit sehr geil zu investieren, nämlich zum Plenum hören. Und ich würde sagen, wir starten gleich rein mit dem nächsten Song, nämlich Calm Like You von The Last Shadow Puppets.

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0: Äußert deutlich mehr Zukunftsängste im Vergleich zu anderen Generationen. Kein Wunder bei Klimawandel, Krieg, Inflation und steigender Armut. Es fällt einfach schwer, zuversichtlich zu bleiben, wenn man aktuell die Nachrichten liest. Gracie Abrams verarbeitet dieses Gefühl in ihrem Song Humming. Meine Kollegin Lena Eggers hat in den Song mal reingehört und erklärt, was ihn besonders macht.
1: Gracie Abrams ist eigentlich für ihre emotionalen Songs über Liebe und Freundschaft bekannt. So startet der Song zunächst typisch romantisch. Sie liegt mit ihrem Freund im Bett und alles ist gut. Doch dann wacht sie auf.

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2025 kam es zu einem riesigen Waldbrand in dem Part von Los Angeles, wo Gracie aufgewachsen ist. Tausende Gebäude sind dabei abgebrannt. Trotzdem schlägt US-Präsident Trump keinen Kurswechsel in der Klimapolitik ein. Gracie singt, dass sie es nicht verstehen kann. Dennoch muss sie irgendwie weitermachen. Sie macht Musik, um ihre Gefühle zu verarbeiten. Ihr zweiter Chorus kontrastiert den ersten. Sie wünscht sich nun, dass die Realität nur ein Traum ist.

0: 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Bis in die wichtigsten Institutionen gibt es jede Menge Korruption. Die Sängerin fragt sich, wem sie noch vertrauen kann. Vor allem in den USA, wo Sender wie Fox News die schlechte Politik der Regierung verteidigen, anstatt Kritik zu üben. Was kann man dagegen machen?
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0: Racy sagt, man kann nicht leise bleiben. Nicht, wenn es so viel Korruption gibt. Wenn MilliardärInnen und manche PolitikerInnen sich am Leid von Menschen bereichern. Etwa, wenn sie Geld an Kriegen verdienen, weil sie Anteile an Rüstungsunternehmen besitzen. Deswegen muss man weiter seine Stimme erheben. Selbst wenn es nur leise ist. Durch ein Summen. Musik wird hier eine Bewältigungsstrategie. Sie kann Menschen vereinen und ihnen Hoffnung geben.
1: Und damit ihr jetzt auch ein bisschen Hoffnung bekommt, hören wir rein in den Song Humming von Gracie Abrams.

Trust Fund Babes mit Don Rosso hier im Plenum. Wenn ihr heute auf die Wiesen geht, trefft ihr Menschen aus der ganzen Welt. Auch Gäste aus Leipzig, Dresden oder Potsdam sind selbstverständlich dabei. Vor rund 40 Jahren sah das noch anders aus. Deutschland war geteilt. Für Menschen aus der DDR war ein spontaner Ausflug nach München praktisch unmöglich. Die Grenze zur Bundesrepublik war streng bewacht. BewohnerInnen wurden aus dem Grenzgebiet unter Beobachtung zwangsumgesiedelt. Hunderte verloren bei Fluchtversuchen über die innerdeutsche Grenze ihr Leben. Reisefreiheit gab es in der DDR nicht. Urlaub war nur in bestimmte sozialistische Länder oder innerhalb der DDR selbst möglich. Wer sie dauerhaft verlassen wollte, musste einen Ausreiseantrag stellen. Dies konnte zu langwieriger Schikane, strafrechtlicher Verfolgung oder Inhaftierung führen. Am 9. November 1989 fiel die Berliner Mauer. Knapp ein Jahr später, am 3. Oktober 1990, wurde Deutschland wiedervereinigt. Diesen Samstag feiern wir den Tag der deutschen Einheit und damit auch die Freiheit, die für viele Menschen auf der Wiesn heute ganz selbstverständlich ist. Fast genauso selbstverständlich, wie dass es hier immer weiter mit guter Musik geht. Und zwar mit Something in the Water von Grace Ives.

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1: Jonathan Daum. Während des Oktoberfests kommt auf München ein zusätzlicher Polizeieinsatz zu. Am Mittwoch spielt die deutsche Fußballnationalmannschaft gegen Serbien in der Allianz Arena. Die Stadt hätte sich einen anderen Termin oder Austragungsort gewünscht, weil die Wiesn ohnehin viele Einsatzkräfte bindet. Das Spiel wird als Mittelrisikospiel eingestuft. Zusätzlich findet am selben Abend ein Basketballspiel zwischen Bayern München und Partizan Belgrad statt, für das rund 150 PolizistInnen und Polizisten eingeplant sind. Bayern will den Ausbau der Bundeswehr und der Rüstungsindustrie beschleunigen. Dafür plant die Staatsregierung eine Bundesratsinitiative für ein Beschleunigungsgesetz. Genehmigungsverfahren für verteidigungsrelevante Bauprojekte sollen schneller laufen, insbesondere bei Vorgaben aus dem Umwelt- und Naturschutzrecht. Wirtschaftsminister Hubert Aiwanger argumentiert, dass Verfahren künftig Monate statt Jahre dauern sollen. Eine allgemeine Absenkung von Umweltstandards sei dabei nicht vorgesehen. Das deutsche Bildungssystem bekommt von der OECD trotz schwacher PISA-Ergebnisse auch positive Rückmeldungen. Inzwischen haben 41% der jungen Menschen in Deutschland einen Hochschul- oder höherwertigen Berufsabschluss, 11 Prozentpunkte mehr als vor 10 Jahren. Gleichzeitig bleibt der Lehrkräftemangel ein Problem. Fast jede fünfte Lehrkraft ist laut OECD nicht ausreichend für ihren Einsatz qualifiziert. Auch viele Schulen sehen dadurch den Lernerfolg gefährdet.
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0: Black Tears hier im Plenum auf M94.5. Ein Lächeln aufsetzen, vor der Kamera stehen und von tausenden Menschen beobachtet werden. Das ist die Realität von Kindern, die Teil von Family Influencing sind. Es verschwimmen Grenzen von Freizeit und Beruf. Was für einen Einfluss diese frühe Öffentlichkeit hat und wie die Regelungen für Kinder im Netz sind, damit hat sich unsere Kollegin Mona Soti beschäftigt.
1: Wenn die Eltern diejenigen sind, die den Content hochladen, schneiden und planen, dann spricht man vom Family Influencing. Inhalte mit Kindern gehören zu den beliebtesten Formaten auf Social Media. Dadurch sind die Aufrufe sehr hoch. Die Kinder werden bei allem begleitet. Im Kinderzimmer, bei einem Wutausbruch oder bei einem Arztbesuch. Die Kamera ist immer mit dabei. Private Rückzugsräume gibt es nicht. Was für Auswirkungen diese Veröffentlichung sensibler Daten haben kann? Darüber habe ich mit Sarah Fieder gesprochen. Sie ist Soziologin und Kinderrechtsaktivistin und setzt sich für den Schutz von Kindern im Netz ein.
2: Das ist natürlich ein großer Eingriff auch in die UN-Kinderrechte, die da einfach total missachtet werden. Und das kann natürlich auch dazu führen, dass Kinder vielleicht in der Schule gemobbt werden, dass aber auch Missbrauch mit diesen Informationen stattfinden kann, weil man ja quasi alle Daten auch hat über die Kinder. Teilweise die Adresse, die Telefonnummern, ja, das Alter der Kinder.
1: Zudem landet eine hohe Anzahl der Fotos und Videos von Kindern auf pädokriminellen Webseiten. Durch den Zuwachs von KI werden immer mehr Bilder, die zunächst unverfänglich waren, manipuliert. Beim Family Influencing geht es vor allem um kommerzielle Einnahmen. Mit den Kindern und Jugendlichen wird Werbung für bestimmte Produkte gemacht. In manchen Fällen besteht darin das Haupteinkommen der Familie, wodurch ein finanzieller Druck auf den Kindern lastet. Ab 10.000 Followern kann ein Post bis zu 1.000 Euro einbringen. Wenn man an Theater und Fernsehen denkt, dann weiß man, dass es strenge Regelungen für die Arbeitszeiten und den Umgang mit Minderjährigen gibt. Lukas Glaser arbeitet beim Deutschen Kinderhilfswerk im gesetzlichen Bereich des Kinder- und Medienschutz. Er hat mir erklärt, ob diese auch für das Family-Influencing gelten.
3: Es gibt diese Regelungen, sie sind allerdings im Wortlaut des Jugendarbeitsschutzgesetzes aktuell auf Theater- und Schulaufführungen und ähnliche Formate beschränkt. Das Influencing wird dort wörtlich selbstverständlich nicht aufgegriffen.
1: Wenn man das Jugendarbeitsschutzgesetz auf das Influencing von Kindern anwendet, dann müssten sich die Eltern, die ihre Kinder filmen, eine Bewilligung von Gewerbeaufsichtsämtern besorgen.
3: Das geschieht im Bereich des Family Influencing aktuell überhaupt nicht. Also verschwindend geringe Anzahl, wenn nicht sogar gar keine Eltern wenden sich ans Gewerbeaufsichtsamt, bevor sie einen Content von ihrem Kind hochladen.
1: In der Praxis wird das Jugendarbeitsschutzgesetz also nicht auf die Family-Influencing-Fälle angewendet. Es stellt sich zudem die Frage, ob man Kinder-Influencing mit Theater- oder Schulaufführungen gleichsetzen kann. Während ein Kind im Theater für ein paar Stunden in eine andere Rolle schlüpfen kann, fehlt dieser Rollenaustausch beim Family-Influencing. Man muss dort als Darstellerin rund um die Uhr verfügbar sein.
0: Auch die Kinderkommission des Bundestages hat einen Beschluss herausgegeben, in dem sie Regelungsbedarf betont hat. Länder wie Frankreich haben fortgeschrittenere Gesetze zum Schutz von Kindern auf Social Media. Unternehmen, die ihre Produkte mit Kinderinfluencing vermarkten wollen, brauchen da die Zustimmung des lokalen Sozialamts.

0: Good to go. Also das Gegenteil von mir gerade. Ich habe mir nämlich mit Schwung das Knie am Tisch angehauen. Ich würde jetzt nirgendwo hingehen. Ein Name, ein Datum, ein Schicksal. Mitten auf dem Gehweg. Vielleicht seid ihr schon mal über sie gestolpert. Wortwörtlich. Kleine Messingplatten im Boden vor Hauseingängen. Die Stolpersteine. Aber warum liegen sie genau da, wo wir jeden Tag drüber laufen? Meine Kollegin Laila Mikli hat sich das mal genauer angeschaut.
1: Ein Projekt, das Erinnern möglich macht, im Vorbeigehen, im Alltag. Die ersten Stolpersteine verlegte der Künstler Gunter Demnig bereits in den 90er Jahren. Seit 2010 setzt sich die Initiative Stolpersteine für München e.V. dafür ein, auch in der bayerischen Landeshauptstadt Gedenksteine zu verlegen. Mitgegründet wurde sie von Terry Swartzberg, der seit den 80er Jahren in Deutschland lebt.
2: Unser Ziel ist, der Opfer des Holocaust und der NS-Terror zu gedenken mit Stolpersteinen. Das heißt, alle Opfer, Juden, Sinti und Roma, Zeugen Jehovas, Widerstandskämpfer, Homosexuelle, Euthanasieopfer, alles zu gedenken mit Stolpersteinen.
1: Die Stolpersteine erinnern aber nicht nur an ermordete Opfer des Nationalsozialismus. Es gibt auch welche für Menschen, die zum Beispiel ein KZ überlebt haben oder aus ihrer Heimat fliehen mussten. In München liegen aktuell rund 360 dieser Gedenksteine. Bis Ende des Jahres soll noch deutlich mehr hinzukommen. Schon jetzt liegen weltweit rund 130.000 Stolpersteine. Das größte dezentrale Mahnmal der Welt.
2: Es hat sich herausgestellt, das ist die einzige Art, wirklich zu gedenken im großen Stil, weil das ist einfach, das kostet nicht viel und es ist sehr resilient. Und deswegen sind so viele Stolpersteine auf der Welt.
1: Und doch laufen wir täglich einfach darüber. Kein großes Denkmal, keine Statue, kein imposantes Gebäude, sondern kleine Steine im Gehweg. Aber warum?
2: Die ursprüngliche Idee von Gunter Demnig, der Vater des Stolpersteins, war Tafeln an Häusern.
1: Doch dafür hätte er die Zustimmung der EigentümerInnen gebraucht. Und nach Gesprächen wurde schnell klar, dass die meisten wohl nicht zustimmen würden. Also entschied er sich, die Stolpersteine im Gehweg zu verlegen. Auch das Material hat er bewusst gewählt. Messing bleibt durch Reibung glänzend. Weil aber die meisten Menschen nicht direkt auf die Steine treten, übernehmen Putzpatenschaften das Polieren. Das Interesse an den Stolpersteinen ist so groß wie nie. Immer mehr Menschen wollen sich engagieren. Sei es durch Patenschaften, Spenden oder aktive Mithilfe, sagt Terry.
2: Wir kriegen Spenden, die wir brauchen. Wir kriegen Hilfsangebote. Die Menschen suchen eine sinnvolle Art und Weise, sich zu engagieren. Irgendwas, was nicht politisch ist, nicht was von einer Regierung ist, aber persönlich von Mensch zu Mensch. Und dann kommen sie auf die Stolpersteine.
1: Wer einen Stolperstein finanzieren möchte, kann eine Patenschaft übernehmen. Dann wird der Stein in Absprache mit der Initiative Stolpersteine für München e.V. verlegt. Jeder Stolperstein erzählt ein Schicksal und sorgt dafür, dass die Namen dieser Menschen nicht in Vergessenheit geraten.
0: Stolpersteine sind eben mehr als nur kleine Messingplatten im Boden. Sie erinnern an Menschen, deren Leben von Verfolgung, Gewalt und unmenschlichem Leid geprägt war. Beim nächsten Spaziergang bleibt kurz stehen, lest die Namen, denn erinnern bedeutet nicht zu vergessen. Und wenn ihr mal einen Stolperstein seht, der nicht mehr glänzt, unter www.stolpersteine.eu gibt's eine Anleitung, wie ihr die Steine reinigen könnt. So bleibt das Gedenken lebendig.

Waste My Time hier im Plenum auf M94.5. Aber das Plenum ist leider schon fast wieder vorbei. Leider haben wir immer noch nur eine einzige Stunde Zeit. Aber diese eine Stunde war sehr gut gefüllt, wie ich finde. Deshalb würde ich mich mit den ganzen Leuten bedanken, die das möglich gemacht haben. In der Redaktion waren für diese Sendung Lena Eggers, Zoe Waldraff, Mona Sulti und Laila Mikli. Moderiert habe ich, Diana Danica. Ich hatte auch noch die Sendeleitung, gemeinsam mit dem Simon Lügel. Mich im Studio unterstützt hat Jonathan Daum, den habt ihr vorhin beim Politiker gehört. Und die Musik geplant hat Maike Hase, mit 2 A, ganz wichtig. Und danke euch allen, danke denen allen, danke euch da draußen fürs Zuhören. Ich hoffe doch, ihr hattet genauso viel Spaß wie ich. Und damit würde ich sagen, schalt doch nächste Woche wieder ein zum Plenum. Und bis dann, tschüss.

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